Mama, ist das so richtig? Capit Sabatalim. Am Boden zerstört. Would you like some?